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1: Ich bin Thomas Brock. Mit Beratungen über die Hitzewelle und Dürre dieses Sommers wird die Bundesregierung heute ihre Klausurtagung auf Schloss Neuhardenberg in Brandenburg abschließen. Zunächst soll die Lage analysiert werden, Beschlüsse sollen dann erst in späteren Kabinettssitzungen folgen. Außerdem wird die Regierung mit Start-up-Unternehmern und Handwerkspräsident Dittrich über das Thema Wettbewerbsfähigkeit der Wirtschaft diskutieren. In der Bundesregierung zeichnet sich derweil ein Streit um die geplante Zuckersteuer ab. Es gibt Pläne, dass die Steuer mehr Produkte betreffen könnte als gedacht, etwa auch Biermischgetränke und Haferdrinks. Die Union lehnt das ab. SPD-Finanzminister Klingbeil hat die Pläne bei RTL und NTV verteidigt.
2: Das Ziel ist doch klar. Wir sehen, dass wir unsere Kinder schützen müssen, dass wir das Gesundheitssystem stärken müssen. Das ist in vielen anderen Ländern passiert. Das machen wir hier auch. Und ich kann Ihnen aus den Gesprächen da drin, ohne Vertraulichkeit zu brechen, glaube ich, sagen, dass da auch die ganze Bundesregierung dahinter steht. Das ist etwas, was wir auf den Weg bringen. Und das ist doch richtig, um unsere Kinder zu schützen, um dafür zu sorgen, dass man in Deutschland gesünder lebt. Dafür ist eine solche Steuer dann auch richtig.
1: Vizekanzler Klingbeil. Trauer um Dolly Parton, die US-Country-Sängerin, ist im Alter von 80 Jahren gestorben. Laut Medienberichten litt sie an Krebs.
3: Es kostet viel Geld, so billig auszusehen. Das war ein Lieblingsspruch der vollbusigen Country-Ikone. Aber Schönheitsoperationen, Schminke, Klunker und blonde Mähne gehörten zum Handwerk des Superstars. Oft sprach Dolly Parton von ihrer Kindheit in Armut als viertältestes von 12 Kindern in einer Hütte in den Smoky Mountains. Ihr Aufstieg und ihre Karriere in Nashville waren sagenhaft. 9 to 5, Jolene, I Will Always Love You wurden Welthits. Dolly wurde reich, baute den Rummelplatz Dollywood und spendete viel Geld für Arme und für Ausbildung. Vor allem Bücher für Kinder, damit die das Lesen lernen. Aus den USA, Tina Eck.
1: Auf einem Hamburger Volksfest haben 23 Fahrgäste eines Kettenkarussells rund 3 Stunden in großer Höhe festgesessen. Das Fahrgeschäft war am späten Abend wegen eines Defekts stehen geblieben. Feuerwehr und Polizei waren mit einem Großaufgebot vor Ort, um das Karussell wieder auf den Boden zu bringen und Panik unter den Fahrgästen zu vermeiden. Kurz nach Mitternacht gelang es dann, das Karussell wieder in Gang zu setzen. Die Betroffenen konnten unverletzt und ohne Hilfe der Feuerwehr aussteigen.
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1: Ich bin Dirk Zeitler. Inmitten der Krise bei Europas größtem Autobauer Volkswagen stehen heute die nächsten Betriebsversammlungen an. Nach dem Auftakt gestern am Stammwerk in Wolfsburg wird VW-Vorstand Blume heute in Emden und Zwickau erwartet. Zwei Werke, die im Zuge der Sparpläne von Schließung bedroht sind.
2: Auch wenn Konzernchef Blume zuletzt immer wieder betonte, dass Werksschließungen noch nicht beschlossen sind, der Empfang an den Standorten in Ostfriesland und Sachsen dürfte nicht besonders freundlich ausfallen. Die Beschäftigten wollen Antworten, Tausende bangen um ihre Jobs. Der VW-Vorstand spricht von der größten Transformation der Unternehmensgeschichte. Um den Konzern zukunftsfähig zu machen, seien Sparmaßnahmen unvermeidbar. Und so sagte Blume gestern in Wolfsburg, dazu gehöre auch der Abbau von Stellen. Diana Kramer, Nachrichtenredaktion.
1: Mit Beratungen über Hitzewelle und Dürre dieses Sommers wird die Bundesregierung heute ihre Klausurtagung in Brandenburg abschließen. Konkrete Beschlüsse sollen aber erst in späteren Kabinettssitzungen folgen. Die SPD will den Klimaschutz stärker im Grundgesetz verankern, was die Union jedoch ablehnt. Die Verbraucherzentralen registrieren mehr Ärger über aufgedrängte Verträge, etwa für Bücher, Zeitschriften und Glücksspiele. Im ersten Halbjahr wurden dazu mehr als 24.000 Beschwerden erfasst, 7% mehr als im Vorjahreszeitraum. Die Chefin des Bundesverbandes, Ramona Popp, forderte eine Bestätigungspflicht für langfristige Verträge, die per Telefon entstehen. Das sagte sie der dpa.
3: Die Menschen würden überrumpelt, etwa am Telefon, kritisiert Ramona Popp, die Chefin vom Verbraucherzentrale Bundesverband, und fordert deshalb, gerade längere Verträge, die am Telefon entstehen, müssen anschließend schriftlich bestätigt werden, sonst dürften sie nicht gelten. Dafür sollte es ein entsprechendes Gesetz geben. Neben Zeitschriften und Zeitungen betreffen die Beschwerden zum Beispiel auch Handyverträge, Versicherungen, Gewinnspiele und Lotterien. Thomas Thonfeld, Nachrichtenredaktion.
1: Fans in aller Welt trauern um die Country-Ikone Dolly Parton. Die US-Sängerin starb im Alter von 80 Jahren in Nashville, wie ihre PR-Agentur mitteilte. Laut Medienberichten litt Parton an Krebs.
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1: Ich bin Dirk Zeitler. Mit Beratungen über die Hitzewelle und Dürre dieses Sommers wird die Bundesregierung heute ihre Klausurtagung in Brandenburg abschließen. Konkrete Beschlüsse sollen aber erst in späteren Kabinettssitzungen folgen. Vizekanzler Klingbeil will den Klimaschutz stärker im Grundgesetz verankern. Das sagte er am Abend im ZDF.
2: Die Koalition steht vor wegweisenden Wochen. Da sind die drei wichtigen Landtagswahlen im September und die geplanten großen Reformen, wie etwa bei der Rente, bei denen Kanzler Merz Tempo machen will. Die Klausur in Neu-Hardenberg soll dafür den Startschuss geben und die Stimmung bei Schwarz-Rot verbessern. Aber schon das Thema Klimaschutz, das heute auf der Tagesordnung steht, zeigt, wie schwierig das werden könnte. Die SPD-Minister wollen den Klimaschutz stärker im Grundgesetz verankern. Die Union sieht das eher skeptisch. Thomas Brock, Nachrichtenredaktion.
1: Mitten der Krise bei Europas größtem Autobauer Volkswagen stehen heute die nächsten Betriebsversammlungen an. Nach dem Auftakt gestern am Stammwerk in Wolfsburg wird VW-Vorstand Blume heute in Emden und Zwickau erwartet. Zwei Werke, die im Zuge der Sparpläne von Schließung bedroht sind. Am Stammwerk in Wolfsburg hatte der VW-Vorstand gestern heftige Kritik für seine Sparpläne geerntet. Fans aus aller Welt trauen um die Country-Ikone Dolly Parton. Die US-Sängerin starb im Alter von 80 Jahren in Nashville, wie ihre PR-Agentur mitteilte. Laut Medienberichten litt sie an Krebs.
3: Es kostet viel Geld, so billig auszusehen. Das war ein Lieblingsspruch der vollbusigen Country-Ikone. Aber Schönheitsoperationen, Schminke, Klunker und blonde Mähne gehörten zum Handwerk des Superstars. Oft sprach Dolly Parton von ihrer Kindheit in Armut als viertältestes von 12 Kindern in einer Hütte in den Smoky Mountains. Ihr Aufstieg und ihre Karriere in Nashville waren sagenhaft. 9 to 5, Jolene, I Will Always Love You wurden Welthits. Dolly wurde reich, baute den Rummelplatz Dollywood und spendete viel Geld für Arme und für Ausbildung. Aus den USA, Tina Eck.
1: Auf einem Hamburger Volksfest haben 23 Fahrgäste eines Kettenkarussells rund 3 Stunden in großer Höhe festgesessen. Das Fahrgeschäft war am späten Abend wegen eines Defekts stehen geblieben. Feuerwehr und Polizei waren mit einem Großaufgebot vor Ort, um das Karussell wieder auf den Boden zu bringen und Panik unter den Fahrgästen zu vermeiden. Kurz nach Mitternacht gelang es, das Karussell wieder in Gang zu setzen.
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1: Ich bin Dirk Zeitler. Auf Schloss Neuhardenberg in Brandenburg geht heute die Kabinettsklausur der Bundesregierung zu Ende. Am zweiten Tag soll es um die Folgen von Hitze und Dürre in diesem Sommer gehen, aber auch erneut um die Wettbewerbsfähigkeit der deutschen Wirtschaft. Beschlüsse werden heute nicht erwartet.
2: Die Beratungen in idyllischer Schlossatmosphäre sind für Kanzler Friedrich Merz und seine Regierungsmannschaft wohl der Auftakt für einen eher stürmischen Herbst. Da stehen 3 wichtige Landtagswahlen an und Schwarz-Rot will große Reformen auf den Weg bringen. Rente, Krankenkassenbeiträge oder Entbürokratisierung sollen bis zum Jahresende abgehakt sein. Dafür braucht es allerdings Einigkeit in der Koalition und das könnte schwierig werden. Denn bei den Themen Klimaschutz ins Grundgesetz oder auch der Ausweitung der Zuckersteuer dürfte es wohl nicht ganz so harmonisch weitergehen wie jetzt in Neuhardenberg. Diana Kramer, Nachrichtenredaktion.
1: Inmitten der Krise bei Europas größtem Autobauer Volkswagen stehen heute die nächsten Betriebsversammlungen an. Nach dem Auftakt gestern am Stammwerk in Wolfsburg wird VW-Vorstand Blume heute in Emden und Zwickau erwartet. 2 Werke, die im Zuge der Sparpläne von Schließung bedroht sind. Am Stammwerk in Wolfsburg hatte der VW-Vorstand gestern heftige Kritik für seine Sparpläne geerntet. Die weltgrößte Computerspielemesse Gamescom beginnt heute in Köln. Dort präsentieren sich deutlich mehr als 1600 Firmen, Verbände und andere Organisationen. Die Veranstalter sprechen von einem Rekord.
3: Rund 350.000 Gaming-Fans werden hier in den nächsten Tagen erwartet, gut 2 Drittel davon aus dem Ausland. Die können unter anderem die neuesten Spiele ausprobieren und stehen dafür zum Teil lange in der Schlange. Die Gaming-Branche ist für die Wirtschaft enorm wichtig, das zeigt sich auch an der politischen Prominenz. Neben Finanzminister Klingbeil und Forschungsministerin Bär wird erstmals auch ein Bundespräsident auf der Messe sprechen. Frank-Walter Steinmeier ist Gastredner beim Gamescom-Kongress. Aus Köln, Thomas Bremser.
1: Fans in aller Welt trauern um die Country-Ikone Dolly Parton. Die US-Sängerin starb im Alter von 80 Jahren in Nashville, wie ihre PR-Agentur mitteilte. Laut Medienberichten litt Parton an Krebs.
4: Wetter. Durchweg sonnig mit Tageshöchstwerten im Tagesverlauf von über 30 Grad. Der Wind weht weiterhin stark in Böen bis zu 45 km/h schnell aus nördlichen Richtungen. Sonnenuntergang heute Abend um 20.35 Uhr. In der Nacht liegen die Tiefstwerte um 22 Grad. Tendenz auch in den kommenden Tagen sonnig und heiß mit starkem Wind aus nördlichen Richtungen in Böen weiterhin bis zu 40 km/h schnell.
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5: Na, Mittwoch heute ja der 26. August. Ich begrüße Sie, freue mich, dass Sie dabei sind. Na, früh ist's noch, kurz vor 8. Einen guten Morgen wünsche ich Ihnen. Hier ist Justin Timberlake.

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1: Buenos dias. Ich darf Sie herzlich begrüßen. Und Sie haben doch alle das Lied gehört, Vamos a la playa. Oh, oh. Ich kann zwar nicht singen, aber das ist ein gutes Beispiel für das Verb ir. Vamos ist nämlich wir gehen. Wir gehen an den Strand. Vamos a la playa. Und wir hatten damals schon das Verb ir durchgenommen. Und zwar waren die Konjugationen voy, was, va, vamos, vais, wann. Und das gab es auch als reflexives Verb. Soweit waren wir auch schon mal. Und zwar me voy, te vas, se va, nos vamos, os vais und se van. Ja, wann benutze ich dieses Verb? Genauso wie im Deutschen. Und zwar immer dann, wenn ich Fortbewegung ausdrücken möchte. Ja, sei es nun fahren oder gehen, das spielt keine Rolle. Ich kann zum Beispiel sagen, ich fahre nach Santa Cruz, voy a Santa Cruz. Oder ich gehe auf den Markt, voy al mercadillo. Das spielt also keine Rolle. Hauptsache, es ist eine Fortbewegung mit dabei. So, es gibt nun zwei Möglichkeiten, eine Präposition an dieses Verb anzuhängen, beziehungsweise dahinter. Und zwar wäre das A und das andere das N. Wenn ich A benutze, muss ich in jedem Fall eine Ortsangabe folgen lassen. Wenn ich N benutze, würde ich das Fortbewegungsmittel angeben. Ich gebe gleich mal ein Beispiel, obwohl Sie das natürlich alles schon wissen müssten. Und zwar, voy en coche, das würde heißen, ich fahre mit dem Auto. Voy en tren, mit dem Zug. Voy en avión, mit dem Flugzeug und so weiter und so fort. Und wenn ich jetzt sage a Santa Cruz, dann würde ich sagen nach Santa Cruz. Sprich, voy en coche a Santa Cruz. Ich fahre mit dem Auto nach Santa Cruz. Oder voy en avión a Alemania. Ich fahre mit dem Flugzeug nach Deutschland. Das heißt, Sie müssen immer in jedem Fall eine der beiden Präpositionen anhängen. Die eine, und zwar das A mit der Ortsangabe und das N mit dem Fortbewegungsmittel. Dürfen Sie nicht vergessen. So, dann gibt's noch das irse und das hatten wir noch nicht besprochen. Irse benutze ich immer dann, wenn ich einen Ort verlasse. Wenn ich jetzt aufstehen würde und meine Freunde verlassen würde, die mit mir zusammen am Tisch sitzen, würde ich sagen, adios, me voy. Tschüss, ich gehe. Ich kann dieses me voy, te vas, se va und so weiter nur verwenden, wenn ich einen Ort verlasse. Ich könnte also nicht unbedingt sagen, me voy a Santa Cruz. Das kann ich wirklich nur sagen, wenn ich mich von einigen Leuten verabschiede. Sonst würde ich ja sagen, voy a Santa Cruz. Me voy bedeutet also immer, tschüss, ich gehe, weg. Ja, und das heißt also, dass ich, wenn ich mich verabschiede und sage, adios, me voy, niemals sagen kann, adios voy. Aber ich kann durchaus sagen, wenn ich diesen Ort verlasse, um nach Santa Cruz zu fahren, adios, me voy a Santa Cruz. Ganz wichtig, also me voy, te vas, se va, nos vamos, os vais und se van benutze ich immer ausschließlich, wenn ich mich verabschiede und wenn ich einen Ort verlasse. Ja, nochmal ein paar Beispiele. Mañana voy a Los Cristianos. Morgen fahre ich nach Los Cristianos. Nos vamos a la playa. Gehen wir an den Strand? No, me voy al Teide. Nein, ich gehe jetzt auf den Teide. Tschüss. Vamos al supermercado. Wir fahren zum Supermarkt. Und so weiter. Ja? Auch heute wieder die Zeit zu Ende. Das ist immer relativ kurz. Aber wir machen ja morgen weiter in neuer Frische. Ich hoffe, Sie lernen ein wenig. Adios, hasta mañana.
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2: Na, soweit der Spanischkurs. Danke auch nochmal an Jens Kinderla. Morgen geht's also hier an dieser Stelle weiter mit dem Lernen. Der Spanischkurs bei uns übrigens in Zusammenarbeit mit der Sprachschule Sotis. Na, heute Mittag auch nochmal die Wiederholung dieser Lektion um kurz vor 1:30. Na, begrüße Sie. Wünsche Ihnen einen guten Mittwochmorgen. Wir sind die Surfaces. Hello.

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1: Mit Fabian von Davans. Der kleine Strandabschnitt innerhalb des Ortes Caleta de Famara ist seit gestern gesperrt. Grund ist eine mögliche mikrobiologische Verunreinigung. Der rund 6 Kilometer lange Naturstrand außerhalb der Ortschaft ist davon ausdrücklich nicht betroffen und bleibt geöffnet. Das Badeverbot am Ortsstrand fällt mit dem heutigen Start des Famara total zusammen. Start und Ziel der Wettbewerbe liegen am Hafen neben dem gesperrten Bereich. Wie lange die Sperrung dauert und was die Verunreinigung ausgelöst hat, ist noch unklar. Bei einem Frontalzusammenstoß auf Fuerteventura ist am Dienstagabend ein 60-jähriger Mann verletzt worden. Der Unfall ist auf der FV 221 im Gemeindegebiet von Puerto del Rosario passiert. Rettungskräfte haben bei dem Mann eine mittelschwere Kopfverletzung festgestellt. Anschließend ist er mit einem Rettungswagen ins Inselkrankenhaus gebracht worden. Feuerwehrleute haben das Unfallfahrzeug gesichert und die weiteren Einsatzkräfte unterstützt. Die Guardia Civil hat den Unfall aufgenommen. Wie es zu dem Zusammenstoß gekommen ist, steht noch nicht fest. Eine als Unterkunft benutzte Baubude ist gestern Nacht in Puerto del Carmen vollständig ausgebrannt. Das Feuer ist kurz nach 3 Uhr am Camino del Puerto gemeldet worden. Als die Feuerwehr eingetroffen ist, hat die gesamte Hütte bereits in Flammen gestanden. Die Einsatzkräfte haben rund 2000 Liter Wasser benötigt, um den Brand zu löschen. Die Polizei ist ebenfalls vor Ort gewesen. Ob sich beim Ausbruch des Feuers Menschen in der Unterkunft aufgehalten haben, ist nicht mitgeteilt worden. Auch die Brandursache ist noch unklar.
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1: Wetter. Durchweg sonnig mit Tageshöchstwerten im Tagesverlauf von über 30 Grad. Der Wind weht weiterhin stark in Böen bis zu 45 km/h schnell aus nördlichen Richtungen. Sonnenuntergang heute Abend um 20.35 Uhr. In der Nacht liegen die Tiefstwerte um 22 Grad. Tendenz auch in den kommenden Tagen sonnig und heiß mit starkem Wind aus nördlichen Richtungen in Böen weiterhin bis zu 40 km/h schnell.
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2: Erstmal danke, Fabian. Soweit die Wetterprognose und die Lokalnachrichten. Nächste Ausgabe bei uns dann übrigens heute um 10:45 Uhr. Begrüße Sie. Wünsche Ihnen einen guten Mittwochmorgen. Hier ist Rachel Fox.

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Na, Johnny Davis war das an diesem Mittwoch. Und bei uns wird's gleich auch schon wieder Zeit für die Nachrichten aus Deutschland und der Welt. Und danach geht's weiter mit den Insel-News, unter anderem auch mit der Interview-Time. Aber jetzt, vor den aktuellen Meldungen der Nachrichten, haben wir auch noch Music. Na, Just a Funk haben wir aufgelegt. Und das hier ist Lenny Kravitz.

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1: Ich bin Dirk Zeitler. Inmitten der Krise bei Europas größtem Autobauer Volkswagen stehen heute die nächsten Betriebsversammlungen an. Nach dem Auftakt gestern am Stammwerk in Wolfsburg wird VW-Vorstand Blume heute in Emden und Zwickau erwartet. Zwei der Werke, die im Zuge der Sparpläne von Schließungen bedroht sind.
2: Auch wenn Konzernchef Blume zuletzt immer wieder betonte, dass Werksschließungen noch nicht beschlossen sind, der Empfang an den Standorten in Ostfriesland und Sachsen dürfte nicht besonders freundlich ausfallen. Die Beschäftigten wollen Antworten, Tausende bangen um ihre Jobs. Der VW-Vorstand spricht von der größten Transformation der Unternehmensgeschichte. Um den Konzern zukunftsfähig zu machen, seien Sparmaßnahmen unvermeidbar. Und so sagte Blume gestern in Wolfsburg, dazu gehöre auch der Abbau von Stellen. Diana Kramer, Nachrichtenredaktion.
1: Auf Schloss Neuhardenberg in Brandenburg geht heute die Kabinettsklausur der Bundesregierung zu Ende. Am zweiten Tag soll es um die Folgen von Hitze und Dürre in diesem Sommer gehen, aber auch erneut um die Wettbewerbsfähigkeit der deutschen Wirtschaft. Beschlüsse werden heute nicht erwartet. Die weltweit größte Computerspielemesse Gamescom beginnt heute in Köln. Dort präsentieren sich deutlich mehr als 1600 Firmen, Verbände und andere Organisationen. Die Veranstalter sprechen von einem Rekord.
3: Rund 350.000 Gaming-Fans werden hier in den nächsten Tagen erwartet, gut zwei Drittel davon aus dem Ausland. Die können unter anderem die neuesten Spiele ausprobieren und stehen dafür zum Teil lange in der Schlange. Die Gaming-Branche ist für die Wirtschaft enorm wichtig, das zeigt sich auch an der politischen Prominenz. Neben Finanzminister Klingbeil und Forschungsministerin Bär wird erstmals auch ein Bundespräsident auf der Messe sprechen. Frank-Walter Steinmeier ist Gastredner beim Gamescom-Kongress. Aus Köln, Thomas Bremser.
1: Bei einem Feuer in einer Entbindungsstation in Pakistans Hauptstadt Islamabad sind 15 Babys gestorben. Ursache sei die Fehlfunktion einer Klimaanlage gewesen, teilten örtliche Rettungskräfte mit. Nur eines der Neugeborenen der Station sei gerettet worden.
4: Wetter. Durchweg sonnig mit Tageshöchstwerten im Tagesverlauf von über 30 Grad. Der Wind weht weiterhin stark in Böen bis zu 45 km/h schnell aus nördlichen Richtungen. Sonnenuntergang heute Abend um 20.35 Uhr. In der Nacht liegen die Tiefstwerte um 22 Grad. Tendenz auch in den kommenden Tagen sonnig und heiß mit starkem Wind aus nördlichen Richtungen in Böen weiterhin bis zu 40 km/h schnell.
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5: Am Mittwoch heute ja der 26. August. Ich begrüße Sie, freue mich, dass Sie dabei sind. Kurz vor 9 ist es. Einen guten Morgen wünsche ich Ihnen. Hier ist direkt der Veto.

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Na, Way und Mark Ronson waren das an diesem Mittwoch. Und bei uns übrigens im Laufe der Sendung auch noch mehr Lokalnachrichten. Na, alles rund um unsere Inseln, die Wetterprognose mit dabei und natürlich auch noch der Veranstaltungskalender. Aber jetzt gibt's erstmal die Nachrichten aus Deutschland und der Welt. Und vorher haben wir auch noch Music James Day haben wir aufgelegt. Und da sie sind, John Lee Hooker und Carlos Santana.

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1: Ich bin Dirk Zeitler. Auf Schloss Neuhardenberg in Brandenburg geht heute die Kabinettsklausur der Bundesregierung zu Ende. Am zweiten Tag soll es um die Folgen von Hitze und Dürre in diesem Sommer gehen, aber auch erneut um die Wettbewerbsfähigkeit der deutschen Wirtschaft. Beschlüsse werden heute nicht erwartet.
2: Mehr Bäume in unseren Städten, Klimaanlagen in den Krankenhäusern. Noch sind SPD und CDU nicht komplett auf einer Linie, wenn es darum geht, sich besser gegen Extremhitze und den Klimawandel zu wappnen. Auf der Agenda heute stehen aber auch wieder die Themen Wirtschaftswachstum und Bürokratieabbau. Kanzler Merz will da Tempo machen. Und nicht nur er stellt klar, die Stimmung bei uns ist top, trotz der miesen Umfragewerte. Claudia Wächter, Nachrichtenredaktion.
1: Zehntausende Stellen und 4 Werke sollen bei Europas größtem Autobauer in Gefahr sein. Um geplante Sparmaßnahmen zu erläutern, trifft der VW-Vorstand nun an mehreren Standorten auf die Belegschaft. Nach dem Auftakt gestern am Stammwerk in Wolfsburg wird VW-Vorstand Blume heute in Emden und Zwickau erwartet. 2 der Werke, die im Zuge der Sparpläne von Schließungen bedroht sind. Fans in aller Welt trauern um die Country-Ikone Dolly Parton. Auch zahlreiche Promis und Spitzenpolitiker ehren die mit 80 Jahren an Krebs verstorbene Sängerin.
3: Millionen Fans weltweit trauern in den sozialen Medien. Auf Dolly Partons Sternenplakette auf Hollywoods Walk of Fame liegen Blumensträuße und in New York wurde am Abend die Spitze des Empire State Buildings in glitzerndes rosa Licht getaucht. Musikerkollegen schreiben zum Beispiel, die Welt ohne Dolly Parton sei weniger funkelnd. Elton John würdigt Parton als gigantische Künstlerin mit dem gütigsten Herz. Taylor Swift schreibt, Dolly Parton besaß das sanfteste Herz, wenn es um die Nöte anderer ging und ein Rückgrat aus Stahl, mit dem sie ihre Werte als Künstlerin verteidigte. US-Präsident Donald Trump hat die Fahnen in den gesamten USA für eine Woche auf Halbmast setzen lassen. Onni Tochau, Nachrichtenredaktion.
1: Zum Sport. Nach dem eskalierten Südwestderby im DFB-Pokal lädt der baden-württembergische Innenminister Hagel Fußballvereine zu einem Gespräch nach Stuttgart. Es gehe darum, klare Vereinbarungen zu treffen, heißt es in der Einladung. Gewalt habe in den Stadien keinen Platz. Das Treffen ist demnach für den 3. September geplant.
4: Wetter. Durchweg sonnig mit Tageshöchstwerten im Tagesverlauf von über 30 Grad. Der Wind weht weiterhin stark in Böen bis zu 45 km/h schnell aus nördlichen Richtungen. Sonnenuntergang heute Abend um 20.35 Uhr. In der Nacht liegen die Tiefstwerte um 22 Grad. Tendenz auch in den kommenden Tagen sonnig und heiß mit starkem Wind aus nördlichen Richtungen in Böen weiterhin bis zu 40 km/h schnell.
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6: Na, Mittwoch heute ja der 26. August. Ich begrüße Sie, freue mich, dass Sie dabei sind. Aber uns auch gleich in dieser Stunde wieder die Lokalnachrichten und der Veranstaltungskalender. Aber jetzt gibt's erstmal Music. Einen guten Vormittag wünsche ich Ihnen. Hier ist Gino Vanelli.

Na schau, Quau war das an diesem Mittwoch und bei uns wird's gleich auch schon wieder Zeit für Kollege Fabian. Dann hier mit den Lokalnachrichten und der Wetterprognose, aber vor den aktuellen Meldungen auch noch ein Stück Music. Ihr seid Freak Power.

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1: Mit Fabian von Davans. Ein Feuer hat gestern Morgen die ehemalige Freizeitanlage Baku in Coralejo beschädigt. Der Brand ist gegen 2 Uhr ausgebrochen. Feuerwehr, Zivilschutz und örtliche Polizei sind daraufhin zu einem gemeinsamen Einsatz ausgerückt. Die Einsatzkräfte haben das Feuer gelöscht, das Gelände gesichert und weitere Gefahren verhindert. Menschen sind nach Angaben der Gemeinde nicht verletzt worden. Es sind allerdings Sachschäden entstanden. Wie umfangreich diese sind, steht noch nicht fest. Auch zur Ursache des Brandes liegen bislang keine Angaben vor. Lanzarotes Flughafen hat erstmals in einem Juli mehr als 800.000 Fluggäste abgefertigt. Insgesamt sind im vergangenen Monat rund 800.500 Passagiere gezählt worden. Das waren 0,2% mehr als im Juni. Fast 500.000 Reisende haben internationale Verbindungen genutzt. Seit Jahresbeginn sind bereits gut 5,1 Millionen Passagiere über den César Manrique Airport gereist. Im Vergleich zum gleichen Zeitraum des vergangenen Jahres bedeutet das allerdings einen Rückgang um 0,8%. Zusätzlich hat der Flughafen seit Januar knapp 42.000 Starts und Landungen abgewickelt. Etwas weniger Betrieb hat es im Juli am Flughafen von Fuerteventura gegeben. Rund 610.400 Passagiere sind dort im vergangenen Monat abgefertigt worden. Das waren 1,2% weniger als im Juli des vergangenen Jahres. Damit hat Fuerteventura neben Teneriffa Süd zu den beiden größeren kanarischen Flughäfen mit rückläufigen Zahlen gehört. Insgesamt haben die Flughäfen der Kanaren dagegen zugelegt. Sie haben im Juli zusammen knapp 4,7 Millionen Reisende gezählt. Gegenüber dem Vorjahresmonat entspricht das einem Wachstum von 1,3%.
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1: Wetter. Durchweg sonnig mit Tageshöchstwerten im Tagesverlauf von über 30 Grad. Der Wind weht weiterhin stark in Böen bis zu 45 km/h schnell aus nördlichen Richtungen. Sonnenuntergang heute Abend um 20.35 Uhr. In der Nacht liegen die Tiefstwerte um 22 Grad. Tendenz auch in den kommenden Tagen sonnig und heiß mit starkem Wind aus nördlichen Richtungen in Böen weiterhin bis zu 40 km/h schnell.
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2: Erstmal danke, Fabian. Soweit die Wetterprognose und die Lokalnachrichten. Und ja, bei uns geht's gleich um eins der beliebtesten Festivals Lanzarotes, nämlich Arrecife en Vivo. Ab nächster Woche Freitag geht's dann los und dann die kommenden Freitagabende bis in den Oktober hinein immer Live-Music. 4 Bühnen in der Innenstadt aufgebaut. Vielleicht haben Sie Lust mitzufeiern. Wir haben da aber auch noch alle weiteren Infos für Sie bei uns gleich im Veranstaltungskalender.

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1: Nächste Woche geht's schon wieder los mit einem der beliebtesten Festivals auf Lanzarote. Übrigens auch mehrfach preisgekrönt, nämlich Arrecife en Vivo. Da werden wieder 4 Bühnen Open Air in der Innenstadt in Arrecife aufgebaut sein. Tausende von Menschen werden erwartet, die mitfeiern werden. Und das Festival geht ja von September bis Oktober immer freitags abends an. 6 Freitagabenden in Folge. Die Bühnen da aufgebaut bei der La Plazuela, beim Charco de San Fenes, in der La Marina und zum Abschluss dann die größte Bühne dann noch hinter der La Marina bei der Hafenmole. Und das Besondere an diesem Festival ist eben, dass man da nicht alleine von Bühne zu Bühne schlendert, sondern nochmal mit einer Begleitband dann alle gemeinsam das ganze Publikum gemeinsam läuft. Los geht's da immer um 18 Uhr. Das nächste Konzert beim Charco ist um 19.30 Uhr. Das dritte Konzert um 21 Uhr bei der La Marina. Und bei der Hafenmole geht's dann um 22.30 Uhr los. Alle Konzerte sind gratis und wie gesagt, an 6 Freitagen in Folge findet dieses Festival statt. Und zwar am 5., am 18. und am 25. September und dann noch einmal am 2., am 9. und am 10. Oktober. Und vielleicht mögen Sie sich schon mal den ein oder anderen Termin vormerken, sich vorbereiten und dazu können Sie alles ganz in Ruhe nachlesen über die offizielle Festival-Website arrecifeenvivo.com.

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1: Ich bin Dirk Zeitler. Finanzminister Klingbeil will keine Extrasteuer auf zuckerfreie Getränke erheben. Das mache ich nicht, das wird nicht kommen, erklärte der SPD-Chef auf Instagram. Eine Zuckersteuer auf zuckerfreie Getränke ergebe keinen Sinn. Gestern war ein Papier aus Klingbeils Ministerium öffentlich geworden, in dem vorgeschlagen wurde, neben Limonaden unter anderem auch Zero- und Light-Getränke, Biermischgetränke, Haferdrinks und Fertigkaffees der Zuckersteuer zu unterwerfen. Die weltgrößte Computerspiel- und Videospielmesse Gamescom hat mit einem starken Ausstellerplus einen Rekordwert verbucht. Wie die Veranstalter nach dem Start des fünftägigen Events in Köln mitteilten, sind mehr als 1700 Firmen, Verbände und andere Organisationen präsent.
2: Rund 350.000 Gaming-Fans werden hier in den nächsten Tagen erwartet, gut zwei Drittel davon aus dem Ausland. Die können unter anderem die neuesten Spiele ausprobieren und stehen dafür zum Teil lange in der Schlange. Die Gaming-Branche ist für die Wirtschaft enorm wichtig, das zeigt sich auch an der politischen Prominenz. Neben Finanzminister Klingbeil und Forschungsministerin Bär wird erstmals auch ein Bundespräsident auf der Messe sprechen. Frank-Walter Steinmeier ist Gastredner beim Gamescom-Kongress. Aus Köln, Thomas Bremser.
1: Fans in aller Welt trauern um die Country-Ikone Dolly Parton. Auch zahlreiche Promis und Spitzenpolitiker ehren die mit 80 Jahren an Krebs verstorbene Sängerin.
3: Millionen Fans weltweit trauern in den sozialen Medien. Auf Dolly Partons Sternenplakette auf Hollywoods Walk of Fame liegen Blumensträuße und in New York wurde am Abend die Spitze des Empire State Buildings in glitzerndes rosa Licht getaucht. Musikerkollegen schreiben zum Beispiel, die Welt ohne Dolly Parton sei weniger funkelnd. US-Präsident Donald Trump hat die Fahnen in den gesamten USA für eine Woche

0: auf Halbmast setzen lassen. Ronny Tochau, Nachrichtenredaktion.
1: Deutsche Unternehmen haben in den zurückliegenden 12 Monaten deutlich mehr Angriffe ausländischer Geheimdienste wahrgenommen als im Jahr zuvor. Das deckt sich mit der Einschätzung des Bundesamtes für Verfassungsschutz, das seit einigen Monaten auf eine erhöhte Gefährdung hinweist. Nach Angaben des IT-Branchenverbands Bitkom sahen von den Unternehmen, die Sabotage, Spionage oder Diebstahl erlebt haben, 37% einen ausländischen Nachrichtendienst am Werk, nach 28% im Vorjahr.
2: Wetter. Durchweg sonnig mit Tageshöchstwerten im Tagesverlauf von über 30 Grad. Der Wind weht weiterhin stark in Böen bis zu 45 km/h schnell aus den örtlichen Richtungen. Sonnenuntergang heute Abend um 20.35 Uhr. In der Nacht liegen die Tiefstwerte um 22 Grad. Tendenz auch in den kommenden Tagen sonnig und heiß mit starkem Wind aus nördlichen Richtungen in Böen weiterhin bis zu 40 km/h schnell.

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1: Ich bin Dirk Zeitler. Die Nachricht, dass die geplante Zuckersteuer auch auf zuckerfreie Getränke wie Cola Zero ausgeweitet werden soll, hat eine Welle der Empörung in Deutschland ausgelöst. Bundesfinanzminister Klingbeil stellt jetzt klar, es wird keine Extrasteuer auf zuckerfreie Getränke geben. Das wird nicht kommen, schrieb er auf Instagram.
2: Eine Zuckersteuer auf zuckerfreie Getränke ergibt keinen Sinn, schreibt Klingbeil wörtlich, und damit spricht er den meisten wohl aus dem Herzen. Zum Auslöser der Debatte erklärte er, es sei ein Arbeitspapier an die Öffentlichkeit gelangt, die darin enthaltenen Vorschläge, auch Getränke zu besteuern, die andere Süßungsmittel statt reinem Zucker enthalten, sei weder politisch abgestimmt noch in der Koalition beschlossen. Diana Kramer, Nachrichtenredaktion.
1: VW-Konzernchef Blume hat sich nach dem Auftakt in der Wolfsburger Zentrale den Fragen der Belegschaft im Werk Emden gestellt. Blume landete am Morgen mit einem Flieger des VW Air Service auf dem Flugplatz in Ostfriesland. Die zweite von insgesamt 9 Betriebsversammlungen war mit Spannung erwartet worden, weil der Standort in Emden jüngst immer wieder zu den gefährdeten Werken gezählt wurde. Betriebsrat und Gewerkschaft hatten schon im Juli mit Protesten auf die Berichte über verschärfte Sparpläne des Konzerns reagiert. Die weltgrößte Computerspiel- und Videospielmesse Gamescom hat mit einem starken Ausstellerplus einen Rekordwert verbucht. Wie die Veranstalter nach dem Start des 5-tägigen Events in Köln mitteilten, sind mehr als 1700 Firmen, Verbände und andere Organisationen präsent.
3: Rund 350.000 Gaming-Fans werden hier in den nächsten Tagen erwartet, gut 2/3 davon aus dem Ausland. Die können unter anderem die neuesten Spiele ausprobieren und stehen dafür zum Teil lange in der Schlange. Die Gaming-Branche ist für die Wirtschaft enorm wichtig, das zeigt sich auch an der politischen Prominenz. Neben Finanzminister Klingbeil und Forschungsministerin Bär wird erstmals auch ein Bundespräsident auf der Messe sprechen. Frank-Walter Steinmeier ist Gastredner beim Gamescom-Kongress. Aus Köln, Thomas Bremser.
1: Fans in aller Welt trauern um die Country-Ikone Dolly Parton. Auch zahlreiche Promis und Spitzenpolitiker ehren die mit 80 Jahren an Krebs verstorbene Sängerin. Bobstar Elton John würdigte sie als gigantische Künstlerin mit dem gütigsten Herz. US-Präsident Trump ließ die Fahnen im ganzen Land für eine Woche auf Halbmast setzen.
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5: Durchweg sonnig mit Tageshöchstwerten im Tagesverlauf von über 30 Grad. Der Wind weht weiterhin stark in Böen bis zu 45 km/h schnell aus nördlichen Richtungen. Sonnenuntergang heute Abend um 20.35 Uhr. In der Nacht liegen die Tiefstwerte um 22 Grad. Tendenz auch in den kommenden Tagen sonnig und heiß mit starkem Wind aus nördlichen Richtungen in Böen weiterhin bis zu 40 km/h schnell.
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1: Mit Fabian von Davans. Arrecife bereitet sich auf 12 Tage Fiesta und mehrere Großveranstaltungen vor. Rund 100 Einsatzkräfte sichern ab morgen die Feiern zu San Ginés. Zum Sicherheitskonzept gehören Polizei, Feuerwehr, Zivilschutz und medizinische Rettungsteams. Zusätzlich setzt die Stadt Drohnen und bereits installierte Überwachungskameras ein. Straßen können bei stark besuchten Veranstaltungen zeitweise gesperrt werden. Besonders viele Menschen werden am Samstag beim Konzert von Pablo Alborán erwartet. Die Festtage enden am 25. August mit David Bisbal und einem großen Feuerwerk. Auf der FV3 bei Porto del Rosario müssen Autofahrer heute noch einmal mit einer geänderten Verkehrsführung rechnen. Wegen der Arbeiten am neuen Autobahnanschluss bei Antigua wird der Verkehr über eine neue Nebenstrecke auf der Meerseite geleitet. Die Umleitung gilt voraussichtlich zwischen 8 Uhr und 17.30 Uhr. Betroffen ist der Abschnitt zwischen dem Anschluss Antigua und dem neuen Kreisverkehr am Inselkrankenhaus. Die Verkehrsänderung hat am Dienstag begonnen und soll heute enden. Autofahrer sollten im Baustellenbereich mehr Zeit einplanen. Zwei Gesundheitszentren auf Lanzarote haben ihre Schalter mit einer neuen Hörtechnik ausgestattet. Sogenannte Induktionsschleifen übertragen Gespräche direkt an geeignete Hörgeräte oder Cochlea-Implantate. Dadurch sollen Sprache und wichtige Informationen klarer und ohne störende Nebengeräusche ankommen. Auf Fuerteventura haben ebenfalls zwei Einrichtungen solche Anlagen erhalten. Der kanarische Gesundheitsdienst hat insgesamt 18 Gesundheitszentren auf den Inseln damit ausgestattet. Die Geräte befinden sich an Informations- und Anmeldeschaltern und sollen Missverständnisse während der medizinischen Betreuung vermeiden.
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1: Aktuell bewegen sich die Temperaturen rund um 30 Grad. Dazu gibt es starken Wind aus nördlichen Richtungen, heute in Böen bis zu 45 km/h schnell. Im weiteren Tagesverlauf nur Sonne. Sonnenuntergang heute Abend gegen 20.30 Uhr. In der Nacht liegen die Tiefstwerte um 22 Grad. Tendenz auch in den kommenden Tagen sonnig, annähernd wolkenlos mit Tageshöchstwerten um 31 Grad und mäßigem bis starkem Wind aus Norden.
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1: Ich bin Thomas Bleskin. VW-Konzernchef Oliver Blume hat sich bei der Belegschaft in Emden zur schwierigen Lage des Werks geäußert. Ihm zufolge betragen die Arbeitskosten in Ostfriesland mehr als das Doppelte vergleichbarer europäischer Standorte.
2: Werksschließungen sind noch nicht beschlossen, hat der VW-Chef immer wieder betont. Aber die Belegschaften sind alarmiert, seit die Konzernführung Sparmaßnahmen angekündigt hat. Und für die Werke in Emden und Zwickau gibt es noch keine wettbewerbsfähige Nutzung für die 2030er Jahre, wie es aus der VW-Führung heißt. Das soll jetzt in den kommenden 6 bis 12 Monaten geschafft werden. An den beiden Standorten hatte VW zuletzt viel Geld investiert für die Produktion von E-Autos. Thomas Thonfeld, Nachrichtenredaktion.
1: Bundeskanzler Merz hat nach der Klausurtagung des schwarz-roten Kabinetts zu mehr Optimismus und Zuversicht aufgerufen. Die Regierung habe auf Schloss Neuhardenberg ein Zukunftsbild für Deutschland entworfen und die Aufgaben der kommenden Wochen und Monate offen und konstruktiv beraten, sagte der CDU-Chef. Merz forderte, den weit verbreiteten Missmut abzuschütteln, der das Land lähme. Die Nachricht, dass die geplante Zuckersteuer auch auf zuckerfreie Getränke wie Cola Zero ausgeweitet werden soll, hat eine Welle der Empörung in Deutschland ausgelöst. Bundesfinanzminister Klingbeil stellt jetzt klar, es wird keine Extrasteuer auf zuckerfreie Getränke geben.
3: Eine Zuckersteuer auf zuckerfreie Getränke ergibt keinen Sinn, schreibt Klingbeil wörtlich, und damit spricht er den meisten wohl aus dem Herzen. Zum Auslöser der Debatte erklärte er, es sei ein Arbeitspapier an die Öffentlichkeit gelangt, die darin enthaltenen Vorschläge, auch Getränke zu besteuern, die andere Süßungsmittel statt reinem Zucker enthalten, sei weder politisch abgestimmt noch in der Koalition beschlossen. In interne Diskussionen gehören laut Klingbeil aber eben auch Vorschläge, die am Ende nicht umgesetzt werden. Diana Kramer, Nachrichtenredaktion.
1: Der Einbruch beim Wohnungsbau zwischen 2023 und 2025 hat einer Studie zufolge die gesamte Konjunktur in Deutschland gebremst. 2025 seien bundesweit rund 85.000 Wohnungen weniger gebaut worden als 2 Jahre zuvor, heißt es im sogenannten Baumonitor 2026. Allein für den Bau bedeutet das binnen 2 Jahren einen Nettoumsatzverlust von rund 27 Milliarden Euro.
4: Wetter. Aktuell bewegen sich die Temperaturen rund um 30 Grad. Dazu gibt es starken Wind aus nördlichen Richtungen. Heute in Böen bis zu 45 km/h schnell. Im weiteren Tagesverlauf nur Sonne. Sonnenuntergang heute Abend gegen 20.30 Uhr. In der Nacht liegen die Tiefstwerte um 22 Grad. Tendenz auch in den kommenden Tagen sonnig, annähernd wolkenlos mit Tageshöchstwerten um 31 Grad und mäßigen bis starkem Wind aus Norden.
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5: Das Ganze heute am Mittwoch. Jawohl. Guten Mittag. Es ist kurz vor 1. Es geht Ihnen gut. Sie haben eine schöne Zeit hier auf Lanzarote, auf Fuerteventura und auf El Graciosa. Jetzt ist Sarah Connor dran und Get It Right.

Lisa Shaw ist das bei uns hier bei Atlantis FM und When I gleich auch noch. Freuen Sie sich auf Tracy Chapman, auf George Michael und auf George Benson und auf Ariana Grande. Und ich habe noch einen kleinen Tipp für Sie, denn wenn das perfekte Abendprogramm heute auf Lanzarote noch nicht geplant ist, dann ab nach Costa Teguise. Denn heute Abend pünktlich um 18 Uhr verwandelt sich das Pueblo Marinero, also das typische kanarische Dörfchen, so kann man es nennen, das kein geringerer als Künstler César Manrique entworfen hat, in einen Kunsthandwerkermarkt, auch heute am Mittwochabend wieder. Da können Sie ganz entspannt schlendern zwischen den, ja, den typischen weiß-grünen, blau-grünen Lanzarote-Häusern. Und dann schnappen Sie sich bitte handgemachten Schmuck, Aloe Vera-Produkte, ein cooles Urlaubsmitbringsel, denn der Mittwochsmarkt in Costa Teguise am Pueblo Marinero, der ist einfach immer der Höhepunkt der Mitte der Woche. Ja, so kann man sagen. Und das Beste, bleiben Sie danach einfach auf ein Gläschen Wein oder ein paar Tapas in den gemütlichen Kneipen direkt am Pueblo Marinero sitzen. Urlaubsfeeling pur, so muss das sein, auch heute am 26. August. Also zauberhaften Abend dann später am Pueblo Marinero in Costa Teguise zum Kunsthandwerker Abendmarkt.

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Das ist Musik von Cam und Find Your Way Back in My Life bei uns bei Atlantis FM. Stefan Kaiser bin ich. Ja, Zoff im Netz, Sie haben es mitbekommen. Pop-Prinzessin Ariana Grande schießt mal wieder scharf gegen das Weiße Haus. Was ist passiert? Das Social-Media-Team von Präsident Trump hat den Hit We Can't Be Friends ungefragt unter ein TikTok-Video gelegt. Und da ist Ariana natürlich ausgerastet, hat nicht lange gefackelt und hat einen wütenden Kommentar direkt unter das Video geschrieben. Benutze meine Musik nie wieder, außerdem ist deine Wahrheit falsch. Mittlerweile ist der Ton des Videos stumm geschaltet. Ist übrigens schon das zweite Mal, dass sich Ariana Grande gegen Trump wehrt. Im Juni gab es schon mal Ärger wegen eines Abschiebevideos der Einwanderungsbehörde. Da herrscht wohl auf ewig eisige Funkstille. Daumen hoch für Ariana Grande, hier ist er mit Twilight Zone.

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2: Buenos días. Vamos a la playa. Das kennen alle. Ich darf Sie herzlich begrüßen. Und Sie haben doch alle das Lied gehört, Vamos a la playa. Oh, oh. Ich kann zwar nicht singen, aber das ist ein gutes Beispiel für das Verb ir. Vamos ist nämlich wir gehen. Wir gehen an den Strand. Vamos a la playa. Und wir hatten damals schon das Verb ir durchgenommen. Und zwar waren die Konjugationen voy, was, va, vamos, vais, wann. Und das gab es auch als reflexives Verb. Soweit waren wir auch schon mal. Und zwar me voy, te vas, se va, nos vamos, os vais und se wann. Ja, wann benutze ich dieses Verb? Genauso wie im Deutschen. Und zwar immer dann, wenn ich Fortbewegung ausdrücken möchte. Ja, sei es nun fahren oder gehen, das spielt keine Rolle. Ich kann zum Beispiel sagen, ich fahre nach Santa Cruz, voy a Santa Cruz. Oder ich gehe auf den Markt, voy al mercadillo. Das spielt also keine Rolle. Hauptsache, es ist eine Fortbewegung mit dabei. So, es gibt nun zwei Möglichkeiten, eine Präposition an dieses Verb anzuhängen, beziehungsweise dahinter. Und zwar wäre das A und das andere das N. Wenn ich A benutze, muss ich in jedem Fall eine Ortsangabe folgen lassen. Wenn ich N benutze, würde ich das Fortbewegungsmittel angeben. Ich gebe gleich mal ein Beispiel, obwohl Sie das natürlich alles schon wissen müssten. Und zwar, voy en coche, das würde heißen, ich fahre mit dem Auto. Voy en tren, mit dem Zug. Voy en avión, mit dem Flugzeug und so weiter und so fort. Und wenn ich jetzt sage, a Santa Cruz, dann würde ich sagen, nach Santa Cruz. Sprich, voy en coche a Santa Cruz. Ich fahre mit dem Auto nach Santa Cruz. Oder voy en avión a Alemania. Ich fahre mit dem Flugzeug nach Deutschland. Das heißt, Sie müssen immer in jedem Fall eine der beiden Präpositionen anhängen. Die eine, und zwar das A mit der Ortsangabe und das N mit dem Fortbewegungsmittel. Dürfen Sie nicht vergessen. So, dann gibt's noch das irse. Und das hatten wir noch nicht besprochen. Irse benutze ich immer dann, wenn ich einen Ort verlasse. Wenn ich jetzt aufstehen würde und meine Freunde verlassen würde, die mit mir zusammen am Tisch sitzen, würde ich sagen, adios, me voy. Tschüss, ich gehe. Ich kann dieses me voy, te vas, se va und so weiter nur verwenden, wenn ich einen Ort verlasse. Ich könnte also nicht unbedingt sagen, me voy a Santa Cruz. Das kann ich wirklich nur sagen, wenn ich mich von einigen Leuten verabschiede. Sonst würde ich ja sagen, voy a Santa Cruz. Me voy bedeutet also immer, tschüss, ich gehe, weg. Ja, und das heißt also, dass ich, wenn ich mich verabschiede und sage, adios, me voy, niemals sagen kann, adios voy. Aber ich kann durchaus sagen, wenn ich diesen Ort verlasse, um nach Santa Cruz zu fahren, adios, me voy a Santa Cruz. Ganz wichtig, also me voy, te vas, se va, nos vamos, os vais und se van benutze ich immer ausschließlich, wenn ich mich verabschiede und wenn ich einen Ort verlasse. Ja, nochmal ein paar Beispiele. Mañana voy a Los Cristianos. Morgen fahre ich nach Los Cristianos. Nos vamos a la playa. Gehen wir an den Strand? No, me voy al Teide. Nein, ich gehe jetzt auf den Teide. Tschüss. Vamos al supermercado. Wir fahren zum Supermarkt. Und so weiter. Ja? Auch heute wieder die Zeit zu Ende. Das ist immer relativ kurz. Aber wir machen ja morgen weiter in neuer Frische. Ich hoffe, Sie lernen ein wenig. Adios. Hasta mañana.
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1: Ich bin Thomas Pleskin. Bundeskanzler Merz hat zu mehr Optimismus und Zuversicht aufgerufen. Nach der Kabinettsklausur in Brandenburg forderte der CDU-Chef, den weit verbreiteten Missmut in Deutschland abzuschütteln.
2: Wir sind und bleiben das Land der Macher und Erfinder, sagt Merz. Und auch mit der Wirtschaft werde es bis Jahresende wieder bergauf gehen, versprach er. Nach dem brütenden Sommer betonte er, er habe auch das Thema Hitzeschutz auf dem Schirm. Mehr Geld dafür will er aber nicht locker machen. Vor einem schwierigen Herbst mit Reformen und Landtagswahlen ging es bei der Klausur vor allem aber auch um eines, gut zu performen, Geschlossenheit zu demonstrieren. Claudia Wächter, Nachrichtenredaktion.
1: Finanzminister Klingbeil hat eine Ausweitung der geplanten Zuckersteuer auf zuckerfreie Light- und Zero-Getränke ausgeschlossen. Ein entsprechender Vorschlag aus seinem Ministerium sei lediglich ein interner Arbeitsstand und weder politisch abgestimmt noch von der Koalition beschlossen, erklärte der SPD-Chef. Besteuert werden sollen ab 2027 zuckerhaltige Getränke. VW-Konzernchef Oliver Blume hat sich bei der Belegschaft in Emden zur schwierigen Lage des Werks geäußert. Ihm zufolge betragen die Arbeitskosten in Ostfriesland mehr als das Doppelte vergleichbarer europäischer Standorte. Blumes Auftritt in Emden war mit Spannung erwartet worden, weil der Standort aktuell immer wieder zu den gefährdeten Werken gezählt wurde.
3: Werksschließungen sind noch nicht beschlossen, hat der VW-Chef immer wieder betont. Aber die Belegschaften sind alarmiert, seit die Konzernführung Sparmaßnahmen angekündigt hat. Und für die Werke in Emden und Zwickau gibt es noch keine wettbewerbsfähige Nutzung für die 2030er Jahre, wie es aus der VW-Führung heißt. Das soll jetzt in den kommenden 6 bis 12 Monaten geschafft werden. An den beiden Standorten hatte VW zuletzt viel Geld investiert für die Produktion von E-Autos. Thomas Thonfeld, Nachrichtenredaktion.
1: Nach einer schweren Sturzflut im nepalesischen Himalaya werden hunderte Reisende vermisst. Nach vorläufigen Angaben der Tourismusbehörde handelt es sich um fast 400 Menschen, darunter knapp 300 Ausländer, auch aus Deutschland, den USA und Spanien. Die Zahl der Toten stieg inzwischen auf 22. Die Ursache der Flut ist noch unklar, als Möglichkeit gilt der Ausbruch eines Gletschersees.
4: Wetter. Aktuell bewegen sich die Temperaturen rund um 30 Grad. Dazu gibt es starken Wind aus nördlichen Richtungen. Heute in Böen bis zu 45 km/h schnell. Im weiteren Tagesverlauf nur Sonne. Sonnenuntergang heute Abend gegen 20.30 Uhr. In der Nacht liegen die Tiefstwerte um 22 Grad. Tendenz auch in den kommenden Tagen sonnig, annähernd wolkenlos mit Tageshöchstwerten um 31 Grad und mäßigem bis starkem Wind aus Norden.
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5: Es ist kurz vor 2. Schön, dass Sie da sind. Hier ist Atlantis FM auf den Kanarischen Inseln. Neu bei uns in der Playlist ist Tyler und Chanel.

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Trevorrow und Morning. So, hier ist Ihr Nachmittag an diesem Mittwoch. Wie wäre es mit einem Ausflug auf Fuerteventura zu den legendären Piratenhöhlen von Ayui an der wilden Westküste Fuerteventuras? Die sind schon ein tolles Abenteuer für Entdecker, das man überraschend einfach erreichen kann, ne? Obwohl die Höhlen zu den bekanntesten Naturmonumenten von Fuerteventura gehören. Gehört der Besuch durch die raue Natur und die tiefen Felsspalten immer noch wie ein echtes geheimnisvolles Abenteuer einfach zu Fuerteventura dazu. Wie sie da hinkommen, was sie da Schönes erleben können, das sagen wir Ihnen gleich. Vorher gibt's noch ein kurz vor halb gleich unsere Lokal- und Regionalnachrichten.

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1: Mit Fabian von Davans. Zwei Familien in Playa Honda haben nach eigenen Angaben seit fast einer Woche kein fließendes Wasser. Betroffen ist ein Gebäude an der Calle Sirocco. Ein Anwohner hat erklärt, dass weder Duschen noch Kochen oder die normale Nutzung der Toiletten möglich ist. Die Betroffenen waschen sich derzeit bei Verwandten oder füllen Behälter über einen Gartenschlauch. Mehrere Meldungen an den öffentlichen Wasserversorger sind laut der Familie bislang ohne Ergebnis geblieben. Eine Stellungnahme des Unternehmens ist in dem Bericht nicht enthalten. Mehr Licht, neue Sitzbänke und bessere Unterstände. Fuerteventura modernisiert mehr als 250 Einrichtungen seines Busnetzes. Über 30 Haltestellen haben bereits neue Beleuchtung erhalten. Auch Bänke, Papierkörbe und Schutzwände werden erneuert. Zusätzlich hat das Cabildo 12 neue Wartehäuschen für rund 137.000 Euro ausgeschrieben. Geplant sind Standorte in Morrojable, Tarajalejo, El Cuchilete, Valles de Ortega und Puerto del Rosario. Nach Angaben des Cabildos ist die Nutzung öffentlicher Verkehrsmittel auf der Insel zuletzt um bis zu 54% gestiegen. Kinder und Jugendliche auf Fuerteventura sollen beim Vereinssport besser vor Gewalt und Übergriffen geschützt werden. Das Cabildo und die 6 Inselgemeinden haben sich dafür dem kanarischen Projekto Ganar angeschlossen. Geplant sind Schulungen und Informationsangebote für Vereine, Betreuungspersonal und Verwaltungen. Im Mittelpunkt stehen Respekt, Gleichberechtigung und ein verantwortungsvoller Umgang mit Minderjährigen. Die Maßnahmen sollen an die Bedingungen der einzelnen Gemeinden angepasst werden. An dem Schutznetzwerk beteiligt sich unter anderem auch Polizei, Psychologenverbände und die Stiftung großer kanarischer Fußballvereine.
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1: Wetter. Aktuell bewegen sich die Temperaturen rund um 30 Grad. Dazu gibt es starken Wind aus nördlichen Richtungen. Heute in Böen bis zu 45 km/h schnell. Im weiteren Tagesverlauf nur Sonne. Sonnenuntergang heute Abend gegen 20.30 Uhr. In der Nacht liegen die Tiefstwerte um 22 Grad. Tendenz auch in den kommenden Tagen sonnig, annähernd wolkenlos mit Tageshöchstwerten um 31 Grad und mäßigen bis starkem Wind aus Norden.

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Christopher Cross und Ride Like the Wind. Hier ist der Nachmittag bei Atlantis FM, hier auf den Kanarischen Inseln. Stefan Kaiser ist mein Name. Ja, und Sie brauchen kein Piratenschiff, um zu den Piratenhöhlen von Ayui an der Westküste von Fuerteventura zu kommen. Es reicht ein ganz normales Auto. Sie fahren nämlich einfach über die gut ausgebaute FV621 bis zum Ende durch. Und die Straße führt dann direkt in das beschauliche Fischerdörfchen Ayui. Und direkt am Ortseingang und in der Nähe des schwarzen Sandstrandes gibt es dann große kostenlose Parkplätze. Und vom Strand aus startet dann auf der rechten Seite ein toll angelegter, sicherer Küstenweg. Und da wandern sie vorbei an uralten, fossilen Dünen und tiefen Schluchten. Und nach ungefähr 20 Minuten gemütlichem Fußweg erreichen sie dann die Höhlen über die Steintreppen. Am besten packen sie bitte festes Schuhwerk ein, auch wenn der Weg gut ausgebaut sind. Die Treppen und der Boden in den Höhlen sind doch durch die Gischt oft feucht und rutschig. Und die Höhlen sind riesig, führen tief in den Fels hinein. Mit dem Smartphone oder einer kleinen Taschenlampe können Sie die dunklen Ecken der ehemaligen Piratenverstecke noch ein bisschen besser erforschen. Für die Kinder ist das ein riesiger Spaß. Und wenn Sie schon mal da sind in Ayui, verbinden Sie den Ausflug direkt mit dem Essen im Dorf. Die urigen kleinen Restaurants direkt am schwarzen Strand, die servieren sensationellen, fangfrischen Fisch zu fairen Preisen. Also die legendären Piratenhöhlen von Ayui an der wilden Westküste von Fuerteventura. Unser Tipp für Sie.

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1: Ich bin Thomas

0: Ende wieder bergauf gehen, versprach er. Nach dem brütenden Sommer betonte er, er habe auch das Thema Hitzeschutz auf dem Schirm. Mehr Geld dafür will er aber nicht locker machen. Vor einem schwierigen Herbst mit Reformen und Landtagswahlen ging es bei der Klausur vor allem aber auch um eines, gut zu performen, Geschlossenheit zu demonstrieren. Claudia Wächter, Nachrichtenredaktion.
1: Volkswagen will angesichts des Sparkurses auch im Management deutlich Stellen abbauen. Konzernchef Blume kündigte bei einer Betriebsversammlung im gefährdeten Werk Emden an, dort solle ein Viertel der Managementstellen wegfallen. Zugleich verwies er auf die hohen Arbeits- und Fabrikkosten des Standorts. Werksschließungen wolle er weiterhin vermeiden, Beschlüsse dazu gebe es bislang nicht. Auch um die Zukunft der Werke in Zwickau, Hannover und Neckarsulm wird gebankt. Nach einer schweren Sturzflut im nepalesischen Himalaya werden hunderte Reisende vermisst. Nach vorläufigen Angaben der Tourismusbehörde handelt es sich um fast 400 Menschen, darunter knapp 300 Ausländer, auch aus Deutschland, den USA und Spanien. Die Zahl der Toten stieg inzwischen auf 22. Die Ursache der Flut ist noch unklar, als Möglichkeit gilt der Ausbruch eines Gletschersees.
2: Wetter. Aktuell bewegen sich die Temperaturen rund um 30 Grad. Dazu gibt es starken Wind aus nördlichen Richtungen. Heute in Böen bis zu 45 km/h schnell. Im weiteren Tagesverlauf nur Sonne. Sonnenuntergang heute Abend gegen 20.30 Uhr. In der Nacht liegen die Tiefstwerte um 22 Grad. Tendenz auch in den kommenden Tagen sonnig, annähernd wolkenlos mit Tageshöchstwerten um 31 Grad und mäßigem bis starkem Wind aus Norden.
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4: Das Nachmittagsteam wünscht einen schönen guten Tag. Hier sind wir, Leonie und By Your Side in My Mind. Kurz vor drei. Heute ist Mittwoch. Heute ist der 26. August. Ich hoffe, Sie haben einen schönen Tag hier auf Lanzarote, auf Fuerteventura und natürlich auch auf La Graciosa.

0: Atlantis FM mit Jesse McCartney und Beautiful Soul. 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

Michael Jackson gibt übrigens tolle Neuigkeiten vom King of Pop. Das aktuelle Michael Jackson Biopic im Kino bricht gerade sämtliche Rekorde und die Macher haben jetzt offiziell verkündet, es wird tatsächlich einen zweiten Teil geben. Das Michael Jackson Fieber ist also wieder voll entfacht. Ja, und natürlich auch die lustige Geschichte, wie eigentlich der Mega-Hit gerade gehört, Bad, entstanden ist von Michael Jackson. Michael saß damals hochkonzentriert im Auto auf dem Weg ins Tonstudio. Er hat es wohl ein bisschen zu eilig, drückte aufs Gaspedal und zack, wurde er prompt von der Polizei wegen Geschwindigkeitsübertretung erwischt, musste rechts ranfahren, bekam dickes Knöllchen. Statt sich zu ärgern, stürmte Michael völlig aufgepeitscht ins Studio, schnappte sich das Mikrofon und schrieb vor lauter Adrenalin einen Song für das Bad-Album. Ja, und so wird dann aus einem Strafzettel ein absoluter Welthit. Nur, dass man's weiß. Aber das soll sie jetzt nicht anstacheln, immer zu schnell zu fahren, um danach Welthits zu schreiben. Ich will's ja nur gesagt haben. In diesem Sinne, gute Fahrt hier über die Kanarischen Inseln mit Atlantis FM im Radio.

As Pharaoh und Thank Heaven for You. So, das war's von uns. Gleich ab 4 wünsche ich viel Spaß mit der lieben Kollegin Silke. Die macht weiter mit den Insel-News. Darin viele, viele schöne Tipps für den Nachmittag, für den Abend und für die nächsten Tage. Kultur, Musik und mehr. Und heute Abend, weil es ist ja Mittwoch, nicht vergessen, Silvia Kahrs im Radio. 20 bis 22 Uhr. Auf gar keinen Fall verpassen hier bei Atlantis FM. Beste Radioshow ever. Also, die Damen haben es fest in der Hand. Ich bin da mal raus. Das war's vom Mittwochnachmittag. Mein Name ist Stefan Kaiser. Jetzt noch Jimi Hendrix und All Along the Watchtower. Schönen Nachmittag.

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1: Ich bin Thomas Bleskin. VW-Konzernchef Oliver Blume hat sich bei der Belegschaft in Emden zur schwierigen Lage des Werks geäußert. Ihm zufolge betragen die Arbeitskosten in Ostfriesland mehr als das Doppelte vergleichbarer europäischer Standorte.
2: Werksschließungen sind noch nicht beschlossen, hat der VW-Chef immer wieder betont. Aber die Belegschaften sind alarmiert, seit die Konzernführung Sparmaßnahmen angekündigt hat. Und für die Werke in Emden und Zwickau gibt es noch keine wettbewerbsfähige Nutzung für die 2030er Jahre, wie es aus der VW-Führung heißt. Das soll jetzt in den kommenden 6 bis 12 Monaten geschafft werden. An den beiden Standorten hatte VW zuletzt viel Geld investiert für die Produktion von E-Autos. Thomas Thonfeld, Nachrichtenredaktion.
1: Bundeskanzler Merz hat nach der Klausurtagung des schwarz-roten Kabinetts zu mehr Optimismus und Zuversicht aufgerufen. Die Regierung habe auf Schloss Neuhardenberg ein Zukunftsbild für Deutschland entworfen und die Aufgaben der kommenden Wochen und Monate offen und konstruktiv beraten, sagte der CDU-Chef. Merz forderte, den weit verbreiteten Missmut abzuschütteln, der das Land lähme.

0: Allein für den Bau bedeutet das binnen 2 Jahren einen Nettoumsatzverlust von rund 27 Milliarden Euro.
1: Wetter.
2: Heute Nacht fällt das Thermometer auf Werte um 22 Grad, Sonnenaufgang morgen früh um 7.21 Uhr. Auch morgen erwarten wir viel Sonne, kaum Wolken. Die Temperaturen liegen wieder über der 30 Grad Marke. Dazu weht der Wind aus nördlichen Richtungen mäßig bis stark, in Böen bis zu 40 km/h schnell. Der Atlantik erreicht seinen tiefsten Stand. Morgen Vormittag gegen 8.37 Uhr. Die Wassertemperatur liegt weiterhin rund um 22 Grad.
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3: Na, Mittwoch heute, der 26. August. Ich begrüße Sie, freue mich, dass Sie dabei sind. Na, kurz vor 4 ist es, einen guten Nachmittag wünsche ich Ihnen. Ist

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1: Ich bin Thomas Bleskin. Bundeskanzler Merz will die Rentenreform wie geplant umsetzen, trotz heftiger Kritik einiger CDU-Regierungschefs im Osten. Nach der Kabinettsklausur in Neu-Hardenberg rief Merz gleichzeitig alle Menschen in Deutschland zu mehr Zuversicht und Optimismus auf.
2: Positive Signale sieht Merz bereits. Die Wirtschaft wachse nämlich wieder. Auf jeden Fall will die Regierung ihr Reformpaket durchziehen. Ein Machtwort gab's nicht nur im Rentenstreit. Auch eine Zuckersteuer auf Zero-Getränke soll's nicht geben, aber auch nicht mehr Geld für Hitzeschutz. Tatkraft, Geschlossenheit und gute Laune demonstriert die Koalition, denn deren Umfragewerte sind weiter im Keller. Claudia Wächter, Nachrichtenredaktion.
1: Volkswagen will angesichts des Sparkurses auch im Management deutlich Stellen abbauen. Konzernchef Blume kündigte bei einer Betriebsversammlung im gefährdeten Werk Emden an, dort solle ein Viertel der Managementstellen wegfallen. Zugleich verwies er auf die hohen Arbeits- und Fabrikkosten des Standorts. Werksschließungen wolle er weiterhin vermeiden, Beschlüsse dazu gebe es bislang nicht. Auch um die Zukunft der Werke in Zwickau, Hannover und Neckarsulm wird gebankt. Der Facebook-Mutterkonzern Meta zahlt in einem US-Verfahren um Social-Media-Sucht bei Kindern knapp 17 Milliarden Dollar. Darauf einigte sich das Unternehmen mit der überwiegenden Mehrheit der US-Bundesstaaten, mehreren Territorien und dem Hauptstadtbezirk Washington.
3: Meta kauft sich frei, hat ja Geld genug. Der Prozess um die Klage der Bundesstaaten hatte im kalifornischen Oakland gerade erst begonnen, da ist er schon wieder vorbei. Dutzende Staaten hatten Meta vorgeworfen, Kinder gezielt von sozialen Medien wie Facebook und Instagram abhängig zu machen und Daten zu sammeln. Hohe Geldstrafen wurden gefordert und massive Änderungen am Geschäftsmodell. Meta nannte die Vorwürfe unbegründet und die finanziellen Forderungen unangemessen. Tina Eck, USA.
1: Am Frankfurter Flughafen sind zwei Beschäftigte an Malaria gestorben. Insgesamt hätten sich 6 Mitarbeiter bei ihrer Arbeit mit der besonders gefährlichen Malaria tropica infiziert, teilte das Gesundheitsamt mit. Vermutlich seien infizierte Mücken mit Flugzeugen aus einem Malaria-Gebiet nach Deutschland gelangt. Weitere Erkrankte seien behandelt worden.

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Na, Lionel Richie war das an diesem Mittwoch und bei uns wird's gleich auch schon wieder Zeit für Kollege Fabian. Er hat dann die aktuellen Meldungen und die Wetterprognose, aber vor den Lokalnachrichten und noch ein Stück Music. Hier ist Carlos.

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1: Mit Fabian von der Avanz. Der kleine Strandabschnitt innerhalb des Ortes Caleta de Famara ist seit gestern gesperrt. Grund ist eine mögliche mikrobiologische Verunreinigung. Der rund 6 Kilometer lange Naturstrand außerhalb der Ortschaft ist davon ausdrücklich nicht betroffen und bleibt geöffnet. Das Badeverbot am Ortsstrand fällt mit dem heutigen Start des Famara total zusammen. Start und Ziel der Wettbewerbe liegen am Hafen neben dem gesperrten Bereich. Wie lange die Sperrung dauert und was die Verunreinigung ausgelöst hat, ist noch unklar. Bei einem Frontalzusammenstoß auf Fuerteventura ist am Dienstagabend ein 60-jähriger Mann verletzt worden. Der Unfall ist auf der FV 221 im Gemeindegebiet von Puerto del Rosario passiert. Rettungskräfte haben bei dem Mann eine mittelschwere Kopfverletzung festgestellt. Anschließend ist er mit einem Rettungswagen ins Inselkrankenhaus gebracht worden. Feuerwehrleute haben das Unfallfahrzeug gesichert und die weiteren Einsatzkräfte unterstützt. Die Guardia Civil hat den Unfall aufgenommen. Wie es zu dem Zusammenstoß gekommen ist, steht noch nicht fest. Eine als Unterkunft benutzte Baubude ist gestern Nacht in Puerto del Carmen vollständig ausgebrannt. Das Feuer ist kurz nach 3 Uhr am Camino del Puerto gemeldet worden. Als die Feuerwehr eingetroffen ist, hat die gesamte Hütte bereits in Flammen gestanden. Die Einsatzkräfte haben rund 2000 Liter Wasser benötigt, um den Brand zu löschen. Die Polizei ist ebenfalls vor Ort gewesen. Ob sich beim Ausbruch des Feuers Menschen in der Unterkunft aufgehalten haben, ist nicht mitgeteilt worden. Auch die Brandursache ist noch unklar.
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1: Wetter. Heute Nacht fällt das Thermometer auf Wert um 22 Grad, Sonnenaufgang morgen früh um 7.21 Uhr. Auch morgen erwarten wir viel Sonne, kaum Wolken. Die Temperaturen liegen wieder über der 30 Grad Marke. Dazu weht der Wind aus nördlichen Richtungen mäßig bis stark in Böen bis zu 40 km/h schnell. Der Atlantik erreicht seinen tiefsten Stand. Morgen Vormittag gegen 8.37 Uhr. Die Wassertemperatur liegt weiterhin rund um 22 Grad.
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2: Erstmal danke, Fabian. Soweit die Wetterprognose und die Lokalnachrichten. Und ja, bei uns geht's gleich um eins der beliebtesten Festivals Lanzarotes, nämlich Arrecife en Vivo. Ab nächster Woche Freitag geht's dann los und dann die kommenden Freitagabende bis in den Oktober hinein immer Live-Music. 4 Bühnen in der Innenstadt aufgebaut. Vielleicht haben Sie Lust mitzufeiern. Wir haben da aber auch noch alle weiteren Infos für Sie bei uns gleich im Veranstaltungs-

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1: Nächste Woche geht's schon wieder los mit einem der beliebtesten Festivals auf Lanzarote. Übrigens auch mehrfach preisgekrönt, nämlich Arrecife en Vivo. Da werden wieder 4 Bühnen Open Air in der Innenstadt in Arrecife aufgebaut sein. Tausende von Menschen werden erwartet, die mitfeiern werden. Und das Festival geht ja von September bis Oktober immer freitagsabends an. 6 Freitagabenden in Folge. Die Bühnen da aufgebaut bei der La Plazuela, beim Charco de San Fenes, in der La Marina und zum Abschluss dann die größte Bühne dann noch hinter der La Marina bei der Hafenmole. Und das Besondere an diesem Festival ist eben, dass man da nicht alleine von Bühne zu Bühne schlendert, sondern nochmal mit einer Begleitband dann alle gemeinsam das ganze Publikum gemeinsam läuft. Los geht's da immer um 18 Uhr. Das nächste Konzert beim Charco ist um 19.30 Uhr. Das dritte Konzert um 21 Uhr bei der La Marina. Und bei der Hafenmode geht's dann um 22.30 Uhr los. Alle Konzerte sind gratis und wie gesagt, an 6 Freitagen in Folge findet dieses Festival statt. Und zwar am 5., am 18. und am 25. September und dann noch einmal am 2., am 9. und am 10. Oktober. Und vielleicht mögen Sie sich schon mal den ein oder anderen Termin vormerken, sich vorbereiten und dazu können Sie alles ganz in Ruhe nachlesen über die offizielle Festival-Website arrecifeenvivo.com.

Na, Jamie Cullum war das an diesem Mittwoch und ich verabschiede mich für heute von Ihnen. Für mich wird's Zeit, ich bin raus, bei uns nämlich gleich wieder die Nachrichten aus Deutschland und der Welt. Na, unbedingt dranbleiben, meine Kollegin Sylvia Carsten hier ab 20 Uhr mit ihrem besten Mix und wir haben auch noch Musik jetzt vor den Nachrichten. Wars Not Wars haben wir aufgelegt. Na, wünsche noch einen besten Abend, tschüss, bis morgen.

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1: Ich bin Thomas Bleskin. Bundeskanzler Merz will die geplante Rentenreform trotz Widerstands aus der eigenen Partei ohne größere Änderungen durchsetzen. Nach der Kabinettsklausur in Neu-Hardenberg wies er die Forderungen dreier ostdeutscher CDU-Ministerpräsidenten zurück, die abschlagsfreie Frührente nach 45 Beitragsjahren beizubehalten. Gleichzeitig rief Merz alle Menschen in Deutschland zu mehr Optimismus auf.
2: Wir sind und bleiben das Land der Macher und Erfinder, sagt Merz. Und auch mit der Wirtschaft werde es bis Jahresende wieder bergauf gehen, versprach er. Nach dem brütenden Sommer betonte er, er habe auch das Thema Hitzeschutz auf dem Schirm. Mehr Geld dafür will er aber nicht locker machen. Vor einem schwierigen Herbst mit Reformen und Landtagswahlen ging es bei der Klausur vor allem aber auch um eines, gut zu performen, Geschlossenheit zu demonstrieren. Claudia Wächter, Nachrichtenredaktion.
1: Knapp 2 Wochen vor der Landtagswahl in Sachsen-Anhalt hat die AfD laut einer neuen Umfrage ihren Vorsprung auf die CDU vergrößert. Infratest DIMAP sieht die in dem Bundesland als gesichert rechtsextrem eingestufte Partei bei 42%. Die CDU von Ministerpräsident Schulze kommt auf 22%. Die Linke verliert und liegt bei 11%. SPD und Grüne legen jeweils um einen Punkt zu auf 8 bzw. 6%. Am Frankfurter Flughafen sind 2 Beschäftigte an Malaria gestorben. Insgesamt hätten sich 6 Mitarbeiter bei ihrer Arbeit mit der besonders gefährlichen Malaria tropica infiziert, teilte das Gesundheitsamt mit.
3: Mücken aus einem Malaria-Gebiet sollen im Frachtraum oder Gepäck nach Deutschland gekommen sein. Laut Gesundheitsamt waren insgesamt 6 Beschäftigte betroffen, den anderen 4 geht es mittlerweile wieder gut. Dass Malaria-Mücken im Flugzeug oder an einem Flughafen auftauchen, kommt nur sehr selten vor. Deshalb sei das Risiko für Flugreisende gering. Von Mensch zu Mensch ist die Infektion nicht übertragbar und die infizierte Mücke sei wahrscheinlich schon tot, sagen die Behörden. Der Flughafen hat extra Mückenfallen aufgestellt. Die Mücken dort werden jetzt in einem Labor.
1: Der Facebook-Mutterkonzern Meta zahlt in einem US-Verfahren um Social-Media-Sucht bei Kindern knapp 17 Milliarden Dollar. Darauf einigte sich das Unternehmen mit der überwiegenden Mehrheit der US-Bundesstaaten, mehreren Territorien und dem Hauptstadtbezirk Washington. Sie hatten Meta vorgeworfen, Kinder bewusst zu übermäßiger Nutzung von Facebook und Instagram verleitet und Risiken verschwiegen zu haben.
4: Wetter. Heute Nacht fällt das Thermometer auf Werte um 22 Grad, Sonnenaufgang morgen früh um 7.21 Uhr. Auch morgen erwarten wir viel Sonne, kaum Wolken. Die Temperaturen liegen wieder über der 30 Grad Marke. Dazu weht der Wind aus nördlichen Richtungen mäßig bis stark in Böen bis zu 40 km/h schnell. Der Atlantik erreicht seinen tiefsten Stand. Morgen Vormittag gegen 8.37 Uhr die Wassertemperatur.

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3: Mit Fabian von Davans. Ein Feuer hat gestern Morgen die ehemalige Freizeitanlage Baku in Coralejo beschädigt. Der Brand ist gegen 2 Uhr ausgebrochen. Feuerwehr, Zivilschutz und örtliche Polizei sind daraufhin zu einem gemeinsamen Einsatz ausgerückt. Die Einsatzkräfte haben das Feuer gelöscht, das Gelände gesichert und weitere Gefahren verhindert. Menschen sind nach Angaben der Gemeinde nicht verletzt worden. Es sind allerdings Sachschäden entstanden. Wie umfangreich diese sind, steht noch nicht fest. Auch zur Ursache des Brandes liegen bislang keine Angaben vor. Lanzarotes Flughafen hat erstmals in einem Juli mehr als 800.000 Fluggäste abgefertigt. Insgesamt sind im vergangenen Monat rund 800.500 Passagiere gezählt worden. Das waren 0,2% mehr als im Juni. Fast 500.000 Reisende haben internationale Verbindungen genutzt. Seit Jahresbeginn sind bereits gut 5,1 Millionen Passagiere über den César Manrique Airport gereist. Im Vergleich zum gleichen Zeitraum des vergangenen Jahres bedeutet das allerdings einen Rückgang um 0,8%. Zusätzlich hat der Flughafen seit Januar knapp 42.000 Starts und Landungen abgewickelt. Etwas weniger Betrieb hat es im Juli am Flughafen von Fuerteventura gegeben. Rund 610.400 Passagiere sind dort im vergangenen Monat abgefertigt worden. Das waren 1,2% weniger als im Juli des vergangenen Jahres. Damit hat Fuerteventura neben Teneriffa Süd zu den beiden größeren kanarischen Flughäfen mit rückläufigen Zahlen gehört. Insgesamt haben die Flughäfen der Kanaren dagegen zugelegt. Sie haben im Juli zusammen knapp 4,7 Millionen Reisende gezählt. Gegenüber dem Vorjahresmonat entspricht das einem Wachstum von 1,3%.
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3: Wetter. Heute Nacht fällt das Thermometer auf Werte um 22 Grad, Sonnenaufgang morgen früh um 7.21 Uhr. Auch morgen erwarten wir viel Sonne, kaum Wolken. Die Temperaturen liegen wieder über der 30 Grad Marke. Dazu weht der Wind aus nördlichen Richtungen mäßig bis stark in Böen bis zu 40 km/h schnell. Der Atlantik erreicht seinen tiefsten Stand. Morgen Vormittag gegen 8.37 Uhr. Die Wassertemperatur liegt weiterhin rund um 22 Grad.

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1: Ich bin Thomas Bleskin. Bundeskanzler Merz will die geplante Rentenreform trotz Widerstands aus der eigenen Partei ohne größere Änderungen durchsetzen. Nach der Kabinettsklausur in Neu-Hardenberg wies er die Forderung dreier ostdeutscher CDU-Ministerpräsidenten zurück, die abschlagsfreie Frührente nach 45 Beitragsjahren beizubehalten. Gleichzeitig rief Merz alle Menschen in Deutschland zu mehr Optimismus auf.
2: Wir sind und bleiben das Land der Macher und Erfinder, sagt Merz. Und auch mit der Wirtschaft werde es bis Jahresende wieder bergauf gehen, versprach er. Nach dem brütenden Sommer betonte er, er habe auch das Thema Hitzeschutz auf dem Schirm. Mehr Geld dafür will er aber nicht locker machen. Vor einem schwierigen Herbst mit Reformen und Landtagswahlen ging es bei der Klausur vor allem aber auch um eines, gut zu performen, Geschlossenheit zu demonstrieren. Claudia Wächter, Nachrichtenredaktion.
1: Knapp 2 Wochen vor der Landtagswahl in Sachsen-Anhalt hat die AfD laut einer neuen Umfrage ihren Vorsprung auf die CDU vergrößert. Infratest DIMAP sieht die in dem Bundesland als gesichert rechtsextrem eingestufte Partei bei 42%. Die CDU von Ministerpräsident Schulze kommt auf 22%. Die Linke verliert und liegt bei 11%. SPD und Grüne legen jeweils um einen Punkt zu auf 8 bzw. 6%. Am Frankfurter Flughafen sind 2 Beschäftigte an Malaria gestorben. Insgesamt hätten sich 6 Mitarbeiter bei ihrer Arbeit mit der besonders gefährlichen Malaria tropica infiziert, teilte das Gesundheitsamt mit.
3: Mücken aus einem Malaria-Gebiet sollen im Frachtraum oder Gepäck nach Deutschland gekommen sein. Laut Gesundheitsamt waren insgesamt 6 Beschäftigte betroffen, den anderen 4 geht es mittlerweile wieder gut. Dass Malaria-Mücken im Flugzeug oder an einem Flughafen auftauchen, kommt nur sehr selten vor. Deshalb sei das Risiko für Flugreisende gering. Von Mensch zu Mensch ist die Infektion nicht übertragbar und die infizierte Mücke sei wahrscheinlich schon tot, sagen die Behörden. Der Flughafen hat extra Mückenfallen aufgestellt. Die Mücken dort werden jetzt in einem Labor.
1: Der Facebook-Mutterkonzern Meta zahlt in einem US-Verfahren um Social-Media-Sucht bei Kindern knapp 17 Milliarden Dollar. Darauf einigte sich das Unternehmen mit der überwiegenden Mehrheit der US-Bundesstaaten, mehreren Territorien und dem Hauptstadtbezirk Washington. Sie hatten Meta vorgeworfen, Kinder bewusst zu übermäßiger Nutzung von Facebook und Instagram verleitet und Risiken verschwiegen zu haben.
4: Wetter. Heute Nacht fällt das Thermometer auf Werte um 22 Grad, Sonnenaufgang morgen früh um 7.21 Uhr. Auch morgen erwarten wir viel Sonne, kaum Wolken. Die Temperaturen liegen wieder über der 30 Grad Marke. Dazu weht der Wind aus nördlichen Richtungen mäßig bis stark, in Böen bis zu 40 km/h schnell. Der Atlantik erreicht seinen tiefsten Stand. Morgen Vormittag gegen 8.37 Uhr. Die Wassertemperatur liegt weiterhin rund um 22 Grad.

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1: Ich bin Thomas Bleski. Bundeskanzler Merz will die geplante Rentenreform trotz Widerstands aus der eigenen Partei ohne größere Änderungen durchsetzen. Nach der Kabinettsklausur in Neu-Hardenberg wies er die Forderung dreier ostdeutscher CDU-Ministerpräsidenten zurück, die abschlagsfreie Frührente nach 45 Beitragsjahren beizubehalten. Gleichzeitig rief Merz alle Menschen in Deutschland zu mehr Optimismus auf.
2: Wir sind und bleiben das Land der Macher und Erfinder, sagt Merz. Und auch mit der Wirtschaft werde es bis Jahresende wieder bergauf gehen, versprach er. Nach dem brütenden Sommer betonte er, er habe auch das Thema Hitzeschutz auf dem Schirm. Mehr Geld dafür will er aber nicht locker machen. Vor einem schwierigen Herbst mit Reformen und Landtagswahlen ging es bei der Klausur vor allem aber auch um eines, gut zu performen, Geschlossenheit zu demonstrieren. Claudia Wächter, Nachrichtenredaktion.
1: Knapp 2 Wochen vor der Landtagswahl in Sachsen-Anhalt hat die AfD laut einer neuen Umfrage ihren Vorsprung auf die CDU vergrößert. Infratest DIMAP sieht die in dem Bundesland als gesichert rechtsextrem eingestufte Partei bei 42%. Die CDU von Ministerpräsident Schulze kommt auf 22%. Die Linke verliert und liegt bei 11%. SPD und Grüne legen jeweils um einen Punkt zu auf 8 bzw. 6%. Am Frankfurter Flughafen sind 2 Beschäftigte an Malaria gestorben. Insgesamt hätten sich 6 Mitarbeiter bei ihrer Arbeit mit der besonders gefährlichen Malaria tropica infiziert, teilte das Gesundheitsamt mit.
3: Mücken aus einem Malaria-Gebiet sollen im Frachtraum oder Gepäck nach Deutschland gekommen sein. Laut Gesundheitsamt waren insgesamt 6 Beschäftigte betroffen, den anderen 4 geht es mittlerweile wieder gut. Dass Malaria-Mücken im Flugzeug oder an einem Flughafen auftauchen, kommt nur sehr selten vor. Deshalb sei das Risiko für Flugreisende gering. Von Mensch zu Mensch ist die Infektion nicht übertragbar und die infizierte Mücke sei wahrscheinlich schon tot, sagen die Behörden. Der Flughafen hat extra Mückenfallen aufgestellt. Die Mücken dort werden jetzt in einem Labor.
1: Der Facebook-Mutterkonzern Meta zahlt in einem US-Verfahren um Social-Media-Sucht bei Kindern knapp 17 Milliarden Dollar. Darauf einigte sich das Unternehmen mit der überwiegenden Mehrheit der US-Bundesstaaten, mehreren Territorien und dem Hauptstadtbezirk Washington. Sie hatten Meta vorgeworfen, Kinder bewusst zu übermäßiger Nutzung von Facebook und Instagram verleitet und Risiken verschwiegen zu haben.
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1: Ich bin Thomas Bock. Die Zahl der Todesopfer nach der heftigen Sturzflut in einer Gebirgsregion von Nepal ist auf mindestens 157 gestiegen. Das teilte die Polizei des Landes mit. Hunderte Menschen werden noch vermisst, darunter auch Touristen aus Deutschland.
2: Bilder des nepalesischen Fernsehens und Videos in den sozialen Medien zeigten, wie zahlreiche Häuser und Wasserkraftanlagen zerstört, Brücken weggespült und Dörfer und Straßen überflutet wurden. Auch China meldete Tote und Vermisste im Südwesten Tibets. China entsandte demnach zahlreiche Rettungskräfte mit schwerem Gerät in das Gebiet und rief eine erhöhte Katastrophenwarnstufe aus. Unklar war zunächst, was die Sturzflut ausgelöst hat. Nicht ausgeschlossen wurde, dass ein sogenannter Gletscherseeausbruch dazu geführt haben könnte. Dirk Oddadeli.
1: Bundeskanzler Merz will die geplante Rentenreform trotz Widerstands aus der eigenen Partei ohne größere Änderungen durchsetzen. Nach der Kabinettsklausur in Neu-Hardenberg wies er die Forderungen dreier ostdeutscher CDU-Ministerpräsidenten zurück, die abschlagsfreie Frührente nach 45 Beitragsjahren beizubehalten. Ausnahmen stellte er nur für Härtefälle in Aussicht. Mecklenburg-Vorpommerns Ministerpräsidentin Schwesig widersprach und betonte, der Kanzler entscheide über die Reform nicht allein. Angesichts des Spardrucks bei Volkswagen soll es auch im Management spürbare Einschnitte geben. Man schaue dort genau hin und baue ein Viertel der Stellen ab. Das sagte Konzernchef Blume bei einer Betriebsversammlung in Emden.
3: In Emden begründete Blume den Sparkurs vor allem mit dem hohen finanziellen Aufwand. Die Arbeitskosten seien mehr als doppelt so hoch wie an vergleichbaren europäischen Standorten. Auch die Fabrikkosten lägen deutlich höher. Werksschließungen wolle man zwar vermeiden, entschieden sei aber noch nichts. In Zwickau demonstrierten unterdessen Beschäftigte von VW und Zulieferern für die Zukunft des Werks. Der Betriebsrat wirft Blume vor, die Belegschaften über seine Pläne nicht ausreichend zu informieren. Thomas Bleski, Nachrichtenredaktion.
1: Der britische Schauspieler Tim Curry ist im Alter von 80 Jahren gestorben. Das berichten mehrere Medien unter Berufung auf seine Managerin. Weltweit bekannt wurde Curry als Frankenfurter in der Rocky Horror Picture Show. Daneben spielte er in mehr als 30 Filmen, häufig Bösewichte, und feierte auch am Broadway Erfolge. Nach einem Schlaganfall 2012 war Curry teilweise gelähmt, arbeitete aber weiter als Sprecher.
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